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Hallo und herzlich willkommen zur August-Ausgabe von Sounds of Sin Musik Nonstop. Ihr habt wieder zur rechten Zeit Modul 303 eingeschaltet und ich, Steffen Thieme, präsentiere euch heute wieder 60 Nonstop-Minuten lang das Beste aus New Instrumental Music, Synthpop, Wellness, Electronica, Chillout und New Age. Das Ganze natürlich wie immer in einer unerhörten und vor allem ungehörten Mischung. Genießt also wieder das Beste der etwas anderen Musik hier auf Modul 303. Und dazu wünsche ich euch ganz, ganz viel Hörspaß und vor allem Hörvergnügen.

Und wieder ist es soweit, die letzten Minuten laufen in der aktuellen Ausgabe von Sounds of Syn Musik Nonstop. Ich hoffe, dass meine Musikauswahl auch diesmal wieder euren Geschmack getroffen hat. Wenn dem so ist, dann freue ich mich natürlich über eine Rückmeldung, zum Beispiel per Mail an redaktion@soundsofsyn.de. Das, was ihr mitteilen möchtet, könnt ihr natürlich auch im Gästebuch auf der Homepage www.soundsofsyn.de posten oder ihr hinterlasst einen Eintrag in der Facebook-Group und die findet ihr unter facebook.com/groups/soundsofsyn. Sowohl in der, oder besser auf der Homepage, als auch auf der Sounds of Syn Webseite könnt ihr im Laufe des Abends die Playlist einsehen. Dann könnt ihr nämlich nachlesen, welche Titel es denn waren, die ich euch hier in den letzten gut 53 Minuten präsentiert habe. Wenn ihr noch mehr andere Musik hören möchtet, dann empfehle ich euch zum Beispiel einen Blick auf mixcloud.com/soundsofsyn. Da findet ihr zum einen am späteren Abend auch diese Sendung nochmal zum Nachhören. Ihr findet aber auch viele, viele andere Sendungen aus dem Sounds of Syn Universum, die ihr da nochmal nachhören könnt. Und welche Sendungen gibt es im Sounds of Syn Universum? Das wisst ihr natürlich. Die Hauptsendung, die Sounds of Syn, die hört ihr jeden ersten, jeden dritten und wenn vorhanden jeden fünften Montag eines Monats immer um 19 Uhr. Immer in der Regel live auf Tide Radio und hier auf Modul 303. An jedem zweiten Montag eines Monats, und das ist die Sendung, die ihr das nächste Mal erst wieder im September hören werdet, gibt es Sounds of Syn Musik nonstop, exklusiv hier auf Modul 303. Und an jedem ersten Sonntag eines Monats könnt ihr von 0 bis 2 Uhr den Sounds of Syn Nachtexpress hören, den wieder auf Modul 303 und auf Tide Radio. Und bei Musik nonstop und dem Nachtexpress gibt es in der Regel Musik, die schon 10, 20, 30, 40 oder auch 50 Jahre alt ist, wohingegen in den Sendungen von Sounds of Syn ihr in der Regel ausschließlich Neuvorstellungen von mir auf die Ohren bekommt. Ich hoffe natürlich, dass euch in jedem Fall das Konzept zusagt, dass es euch gefällt und würde mich natürlich freuen, euch zu einer der nächsten Sendungen aus dem Sounds of Syn Universum wieder zu hören. Und jetzt hier noch viel Spaß mit den Klängen auf Modul 303.

Hallo und guten Abend, ich begrüße euch zur Juli-Ausgabe von Sounds of Syn Musik Nonstop. Mein Name ist Steffen Thieme und auch am zweiten Montag des Juli darf ich euch 60 Minuten Best of New Instrumental Music, Synth Pop, Wellness, Electronica, Chill Out und New Age präsentieren. Das Ganze von mir zusammengestellt und das Ganze relativ wortlos. Ihr hört mich jetzt zu Beginn der Sendung und dann erst wieder kurz vor Ende der Sendung. Ansonsten dürft ihr die Musik genießen, die ich euch rausgesucht habe, und wenn ihr wissen möchtet, welche Titel es denn wirklich sind, denn das verrate ich euch natürlich nicht zwischendurch, dann werdet ihr zum Ende der Sendung erfahren, wo ihr die Playlist und auch wann ihr die Playlist zu dieser Sendung einsehen könnt. Los geht's mit der Juli-Ausgabe von Sounds of Syn Musik Nonstop hier auf Modul 303.

Und schon startet der letzte Titel in dieser Ausgabe von Sounds of Synmusik Nonstop. Natürlich hoffe ich auch diesmal, dass meine Musikauswahl euren Geschmack getroffen hat. Und wenn dem so ist, dann freue ich mich natürlich. Die Playlist dieser Sendung, die könnt ihr im Laufe des Abends einsehen. Entweder auf der Homepage www.soundsofsyn.de oder in der Facebook Group. Die Facebook Group, die findet ihr unter facebook.com/groups/soundsofsyn. Und sowohl auf der Homepage als auch natürlich in der Facebook-Group könnt ihr Tipps, Anregungen, Kritik jedweder Art oder auch gerne Musikwünsche hinterlassen. Auf der Homepage gibt es ein Gästebuch, da könnt ihr sehr gerne reinschreiben. Und in der Facebook-Group, da könnt ihr es natürlich sehr gerne posten. Wenn ihr diese Sendung nochmal hören möchtet, weil euch die Mischung vielleicht besonders gut gefallen hat, meine Musikmischung, dann könnt ihr ebenfalls im Laufe des Abends auf mixcloud.com/soundsofsyn diese Sendung ein weiteres Mal hören. Und ihr findet auch viele weitere Sendungen aus dem Sounds of Syn Universum, die ihr möglicherweise noch nicht gehört habt und die eure Lust auf die etwas andere Musik noch mehr befriedigen können. Wie geht's denn weiter im Sounds of Syn Universum? An jedem ersten, an jedem dritten und wenn es ihn gibt, an jedem fünften Montag hört ihr um 19 Uhr auf Tide Radio und auf Modul 303 Sounds of Syn. Die Sendung mit der etwas anderen Musik, im Regelfall überwiegend Neuvorstellungen aus den Musikgenres, die ich vorhin genannt habe. New Instrumental Music, Synth Pop, Wellness, Electronica, Chill Out und New Age. Am ersten Sonntag eines Monats gibt es den Sounds of Syn Nachtexpress, ebenfalls auf Modul 303 und auf Tide Radio. Da gibt es von 0 bis 2 Uhr das Beste der etwas anderen Musik und an jedem zweiten Montag eines Monats gibt es die Sendung, die diesen Monat leider jetzt in wenigen Minuten zu Ende ist und die es im August wieder gibt, nämlich Sounds of Syn Musik Nonstop. Ich hoffe natürlich, dass ihr zu einer der kommenden Sendungen wieder einschaltet. Wünsche euch jetzt einen tollen Restmontag und eine weiterhin gute Zeit hier auf Modul 303. Steffen Thieme verabschiedet sich.

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2: Das ist in dieser Woche in mehrfacher Hinsicht ein besonderes Album. Zum einen ist es das vorletzte Album, was auf dem Syngate-Label erscheinen wird. Vielleicht wird der eine oder andere ja schon mitbekommen haben, Syngate stellt, sag ich mal, zum Ende dieses Monats den Betrieb ein, was Neuveröffentlichungen angeht. Die physikalischen und digitalen Releases werden aber noch weiterhin erhältlich sein. Wobei bei den CDs kann man da sagen, weg ist weg. Ob ist ob oder wie auch immer. Und weiterhin ist es das vierte Album von Fusion of Elements. Das sind Syndromeda und Sensory Double Plus. Und das Album trägt den Titel Three mit Time. Ich hoffe, ich habe es jetzt hier richtig ausgesprochen. Nähere Informationen dazu findet ihr, wie gesagt, bei Syngate Records oder auch auf der Bandcamp-Seite von Syngate. Und ja, ich würde mal sagen, ich wünsche euch viel Spaß mit unserem Album der Woche.

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Ja, hallo und einen wunderschönen guten Donnerstagabend. Es ist ein kleines bisschen später geworden als sonst. Bei weitem etwas kurz nach 20 Uhr, genauer gesagt 11 Minuten nach. Der Uwe ist am Mikrofon, Klangarten live läuft und ja, gucken wir mal, was wir so die nächsten knapp 2 Stunden noch so alles hier über die Lübe kommen. Ich hatte eben leider ein kleines Darstellungsproblem auf dem Monitor und deswegen musste das ganze System nochmal neu booten und das dauert leider immer so ein wenig. Dann kann das leider schon mal zu solchen Verzögerungen kommen. Tut mir leid. Aber letzten Endes sage ich mir Hauptsache, wir haben was zu hören, gell?

Ich würde mal sagen, fangen wir mit etwas älterem an. Steigen wir mal ein aus dem Jahr 2024. Aus dem Album Relikt. Ist das Relikt von Zeituhr. Und ja, ich würde sagen, damit starten wir diese Ausgabe von Klangarten live in diesem schönen Donnerstagabend. 13.08.2026.

ich habe ein bisschen was von Vega ausgebuddelt. Stammt aus dem Album Echoes from a Gentle Past. Das ist Turning Point.

gehen wir uns musikalisch ein bisschen weiter rüber nach Graz. Da ist Standard zu Hause. Das ist Zeitwende.

eben war das so ein bisschen Praise for the Mother, ein Projekt von Richard Suffer. Dieses Album Visions, der Musik von Hildegard von Bingen so ein bisschen neuzeitlich arrangiert wurde. Wenn die Kutte mal so ein bisschen Schwung kriegt, kommt da schon gut was raus, ne? Also, Endless Time von Faber.

So, gehen wir wieder mal ein bisschen Tempo drauf. Das ist Space Flow, Foto mit Frank Tischer. Schaut aus dem Album Impulse.

das war noch mal so ein kleiner Abgesang mit der Musik von Hildegard von Bingen. Vision gibt es irgendwo auch in einer Kulani-Version, richtig, aber richtig mit ein bisschen mehr Schmack ist drin. Aber ich habe mir gedacht, die schenke ich mir jetzt an dieser Stelle. So, kommen wir langsam zur Zielgeraden. Letzte halbe Stunde Klangarten live. Und das ist Home Sweet Home von und mit Volker Rapp. Dem einen oder anderen vielleicht noch als Demo bekannt.

ganz gut noch mal ganz kurz zurück. Das war hier vor war noch Andy Dix mit Technocat. Ich will doch noch ein bisschen aufmischen, ist ja auch nicht verkehrt. Und das ist schon mal so eine kleine Überleitung zum nächsten Menschen hier am Mikrofon. Das ist nämlich dann der Detlef Keller. Gleiche mit Ad Libitum. Ich schaue auch gleich mal nach, ob heute auch wirklich dann eine Folge stattfindet. In der letzten Woche hat sich das ja ganz kurzfristig anders dargestellt. Und gut. Und ich wünsche all denen, die zum Electronic Circus am Samstag nach Lemgo fahren, viel, viel Spaß mit dem Programm. Und das, was ihr im Hintergrund hört, ist Lemgo 1 bis 4 von Detlef Keller. Das ist sein Gig vom letzten Jahr. Wie gesagt, ich schau mal gerade, ob sich da noch was ändert bei Ad Libitum. Ich hoffe mal nicht.

eins bleibt mir noch zu sagen. Ich wünsche euch da draußen ein wunderschönes, fantastisches Wochenende. Habt eine gute Zeit. Passt auf euch und die Menschen um euch herum auf. Und macht einfach die Augen auf. Und guckt nach, wer vielleicht noch ein bisschen Hilfe benötigen kann. Ich wünsche euch alles Gute, wie gesagt. Passt auf euch und die Menschen um euch herum auf. Das wünscht sich. Ihr und euer Uwe Brahmeier.

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Freitagabend, 18 Uhr. Herzlich willkommen bei Modul 303. Heute Abend wieder New Age mit dem Rainer am Mikrofon. Dazu begrüße ich natürlich alle Leute, die mir im weiten WWW hier zuhören. Ja, bevor wir zu meiner Playlist kommen, wie immer mein Intro, das Mädchen auf der Treppe von Tangerine Dream, umgearbeitet, speziell für meine Sendung von Harald Wiegand.

Volkssong von New Age. Ich bedanke mich mal bei allen Leuten, die mir im weiten WWW hier zugehört haben und natürlich auch bei den Leuten hier bei uns in unserem hauseigenen Chatraum. Mich könnt ihr wieder hören, Dienstag und Donnerstag jeweils um 12 Uhr mit meiner Halbzeitsendung. Freitag um 18 Uhr mit meiner New Age-Sendung und Sonntagmorgen um 10 Uhr wieder mit dem Frühschoppen. Das Ganze hier bei Modul 303.

wünsche euch allen noch einen schönen Freitagabend. Die Musik läuft weiter. Ich bin raus. Sagt tschüss, bye bye und denkt dran, bleibt mir gewogen.

Hallo und herzlich willkommen zu einer neuen Ausgabe von Border's Edge Music. Die heutige Compilation, die wir euch vorstellen wollen, ist Aquatic Dreams. Eine Compilation, die bereits im Jahre 2016 veröffentlicht wurde und deren Cover auf ein Foto von Silva Capitana zurückgeht. Silva ist am vergangenen Sonntag, am 20. August, gerade mal junge 60 Jahre geworden und ihr zu Ehren stellen wir euch heute noch einmal dieses Album vor. Wenn ihr direkt auf die Bandcamp-Seite von Border's Edge kommen wollt, dann gebt einfach ein bordersedge.bandcamp.com und stöbert mal ein bisschen rum. So, was bleibt mir noch zu sagen? Lehnt euch zurück, entspannt euch und bereitet euch auf eine Reise in die Tiefe vor mit Aquatic Dreams. Oder wie es Ron so schön gesagt hatte, sit back, relax and get ready to travel into the deep with Aquatic Dreams.

0: tut das gut. Herzlich willkommen zu Lebetal. Ich muss so schmunzeln. Ich habe Puls. Warum? Also wer letzte Woche nicht dabei war, der weiß, warum ich Puls habe. Denn die letzte Sendung, letzte Woche, die ist mal völlig in die Hose gegangen. Ich kann mich da aber wirklich nur für entschuldigen und mich bedanken für die Geduld, dass wirklich viele ausgehalten haben und gewartet haben, die mit mir gebibbert und gehofft haben, geht's denn endlich? Wann? Und immer haben wir es versucht. Und der Fehler war, in der Schnelligkeit nicht zu finden. Ich hatte ja die Vermutung, dass der Rhein durch sein Niedrigwasser zu wenig Kühlwasser für den Server zur Verfügung gestellt hat. Es musste ja alles ein bisschen reduziert werden durch das herrliche Sommerwetter. Es war letztendlich ein heimliches Windows-Update. Naja, wollen wir nicht ins Detail gehen, ist auch egal. Fehler gefunden, gefixt und ich habe fast alles so belassen wie letzte Woche, aber ich hab Neues vom Meierfritz aus dem schönen Österreich, habe ich da Neues bekommen und das habe ich eingebaut. Das, was ich dafür ausgebaut habe, gibt es dann nächste Woche. Gibt ja noch ein paar Sendungen. Mein Name ist wie immer Detlef Keller, konnte ich letzte Woche auch gar nicht sagen. Ich fühlte mich echt behindert irgendwie. Egal, wer ist heute dabei? DK Project, Detlef Keller, nein, bin ich ich. DK Project und Blue Wave. Neues aus Australien. Jim Otterbury hat was Neues. Kellerkind Berlin, der ja eine eigene Sendung macht. Spielte, ich revanchiere mich, hat er verdient. Uwe Reckzee hat was Neues. Ja, Meier Fritz habe ich schon gesagt. Dann ist was von Janis und Lambert. Das ist ganz neu gewesen, 1999. Hypnosphere ist dabei. Gottfried Stokeman. Free System Project. Also wir haben 10 Tracks. Die kommen nicht durcheinander. Wie immer fange ich ein bisschen flotter an mit dem Trancing. Diesmal DK Project and Blue Wave. Das Album heißt Lost Sense. Der Track auch. Ist aus dem Jahr 2009. Und damit starten wir die erste Stunde. Gleich gegen 23 Uhr. Kleine Pause mit Veranstaltungshinweisen. Also, so lasse die Spiele beginnen. In der Hoffnung, dass es kein Windows-Update gibt, damit das nochmal zur Sicherheit.
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DK Project and Blue Wave. Lost Sense. CD, also meistens, aber immer die gleichen Stücke drauf, nur ein bisschen anders. 2009, ganz frisch aus Australien. Jim Ottaway hat's gemacht. Treasures of Light and the Promised Reality.

bis zum letzten Ton. Jim Ottaway, Treasures of Light 2026, gerade eben frisch erschienen, A Promised Reality. Er hört zu. Er heißt Christian Gorski, kommt aus Berlin, lebt ganz woanders. Und nennt sich, wenn er was veröffentlicht, Kellerkind Berlin. Spinning Around Bits and Bytes, der Track. Das Album ist 2018 erschienen. Little Light of Doomsday hat er den Track genannt. Und gleich erzähle ich euch, wo mehr von ihm zu hören ist.

So, jetzt ist es passiert. Zu viel Tracks, also mehr als 3 in 2 Stunden. Das war nicht Kellerkind Berlin. Natürlich war es nicht Kellerkind Berlin. Das war der Uwe Reckzee. Der hat was Neues bei Bandcamp hochgeladen. Und, Mann, Fernum heißt der Track. Wie gesagt, ist ganz frisch. Hat man ja auch schon an der Jahreszahl gemerkt, ne? Also, das war jetzt 2026. So, was jetzt kommt, das ist vom Album Spinning Around Bits and Bytes. Und der Track heißt Little Light of Doomsday. Ach, Christian. Dann weise ich einfach mal darauf hin, dass eben der Christian Gorski oder Kellerkind Berlin bei modul303.com eine Sendung macht. Und die wird mehrfach dort auch wiederholt. Erstausstrahlung ist immer sonntags. There is more... 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Und hier ist Musik von ihm.

Schatzmeier. Ach, ist einfach nur herrlich. Schönes Album. Land of Fire and Ice. Und zwei Tracks. Red Sand und Half for Say. Egal. Fritz Meier. Natürlich bei Bandcamp. Zu erwerben. So, wir gehen zurück ins Jahr 1999. Da haben sich zwei zusammengetan, Janis und Lambert, der Lambert Ringlage von Sphäre Musik. Timeless Vision haben sie ihr Album getauft und Dark Rooms hört sich so an.

schon fast was Orientalisches. Yannis und Lambert, Timeless Vision, Dark Rooms, hören sich, ja, schmutzig an, 1999 entstanden. Ja, lassen wir hier nochmal eine anderen Konstellation ran. Hypnosphere, nennen sie sich. Time Drift ist das Album, das ist 2014 entstanden. Escape from Dissonance heißt der Track und hinter... Ah, da klopft was. Ja, die Musik. Das, ja. Also hinter Hypnosphere versteckt sich wieder Lambert Ringlage, diesmal mit Alien Nature oder Wolfgang Borkowski.

0: Halb das Vier oder Lambert Ringlager und Wolfgang Barkowski. Time Drift, das Album 2014 erschienen und Escape from Dissonance. Und irgendwie habe ich dann eine CR78 gehört oder so ähnlich. So, jetzt ist er wieder dran, Stevie Bissett. Die erste Stunde haben wir geschafft, kleine Vertauschung nur, alles hat gehalten, der Server fluppt. Hier und da hat er Aussetzer. Ich glaube, da muss der Chef mal mit WD-40 ran und ein bisschen reinpusten, damit es da etwas runder flutscht. Dafür gibt es ja das Zeug. So. Jetzt. Wie immer bringt mich diese Musik auf die Seite vom Schallwendeverein. Schallwend.de. Und da sind die Veranstaltungen aufgelistet. Und Freitag ist nix. Samstag sind gleich mehrere. Zum letzten Mal, der Electronic Circus, das Festival vom Electronic Circus in Lemgo in der St. Johann-Kirche mit Electronic Visions, Stefan Erbe, Foxtails und Maddis als Top-Act. Karten gibt es keine mehr, also brauche ich auch gar nicht den Preis hier irgendwie lostreten. 14 Uhr geht's los. Wer da... Kann man da irgendwie von außen reingucken? Nee. Fahrt weiter nach Berlin. Da ist Rave the Planet. Und da gibt es zum ersten Mal einen Laster. Nee, früher Laster. Ne? Heute heißt das Float. Also da floatet, da ist ein EvoSonic-LKW. Also ein Wagen, wo EvoSonic draufsteht. Und drauf steht. Also... Da stehen welche drauf von EvoSonic und da kann man tatsächlich auch sich einkaufen. Schaut auf evosonic.de, wie ihr da drauf kommt. Ich durfte einmal mit bei der Love Parade auf dem Wagen von Formaldehyd. War jetzt da kein Chemikalienhändler, das war tatsächlich ein Label, wo Mario und ich uns eingeladen hat. Sehr schön, es ist wirklich sehr schön. Ich wäre gerne auch da drauf, aber nee. Das ist auch am 15. in Berlin. Rave the Planet. Herrlich. So. Was ist denn das? Das ist ja neu. In Berlin. 15.08. 18.30 Uhr bis 22 Uhr. Sehe ich jetzt echt. Ja, kein geringer als Michael Rother. Ah, flammende Herzen. Michael Rother. Neue Nationalgalerie Potsdamer Straße. 27 Euro Eintritt. Vorverkaufsgebühren sind da auch noch bei. Sound in the Garden Day 4. 18.30 Uhr bis 22 Uhr. Klasse. Michael Rother. Ach, was hab ich flammende Herzen gehört. Rauf und runter. Am Sonntag, 16.08. 15 bis 17 Uhr. Globo Tom ist unterwegs in der Atelierkirche in Hüttenberg-Wolpertshausen. Das Ganze ist für Umme, findet im Rahmen der Eröffnung einer Fotoausstellung statt. Und Postleitzahlgebiet 35, also irgendwo in der Mitte. Okay. Michael Brückner in Warendorf fällt aus. Da soll es aber irgendwie einen neuen Termin geben. Auch gut. In Krefeld, das Techno-Wochenende mit Live-Jam für Musikanten. In Krefeld, Freiraum 21 heißt der Ort. Und da gibt es am 12. und am 13. Ein Seminar, kostet hier schlappe 85 Euro, ist ein Kurs, da lernt ihr Techno-Musik machen, ich keine Ahnung, mal geraten. Der Live-Jam ist für Samstag 19 Uhr geplant und der ist dann auch für Lau, für alle Besucher ist frei und ansonsten geht's immer von 13 bis 22 Uhr zur Sache in Krefeld, 12. 13. September. Am 19. September live im Salzlager auf der Kokerei Hansa, Tangerine Dream, Pioniere der elektronischen, hatten wir schon, sind eigentlich gar nicht dabei, die Pioniere, die sind in anderen Bereichen, Hemisphären. Aber die drei sind ja bekannt, die jetzt sich Tangerine Dream nennen und deren Musik machen, die sie gut machen, aber ich habe immer noch ein Problem mit dem Namen. 5 Jahrzehnte Berlin School. Egal. 20 Uhr fängt es an, schaut ein bisschen im Web, was das Ganze kostet, steht hier nicht. 19.09. 20 Uhr Dortmund, Kokerei Hansa. 26.09. Awakenings-Konzert in Rugeley mit Ian Buddy, Swan Scyther und John Palmer. Das Ganze für 15 englische Pfund ab 18 Uhr. Ihr müsst halt nur rüber auf die Insel. 10.10. E-Live in Orchard. Da braucht ihr nicht auf die Insel, da braucht ihr nur in die Niederlande zu hupfen. Und da gibt's im Saal des Stoolendans in Orchard Musik von Jesse's Soundscape, Misha, Scholarman, FT Project, Frank Dorittke, Maxis, Max Schiefele, Access, Axel Stupplich und Top Act Jerome Fröse, der Sohn vom Vater Fröse, vom Eddie. 39 Euro steht hier, jawohl, ich glaube, da gibt es auch noch Karten. Okay, noch einmal Rugeley Awakenings, aber All There, mit dabei Cycling Envelope, Infinity Room, Ideation, Field Lines Cartographer und Air Sculpture. Diesmal 30 englische Pfund und ihr seid dabei ab 13 Uhr am 17.10. Jörg Dankert in Zeven fällt aus. Okay, da ist der Globotom nochmal. Diesmal ist ein Wetzlar angekommen. Eintritt auch hier frei. 19 Uhr, 20.11. Ah, ist immer schon November, aber mein Gott, 20.11. Konzert findet im Rahmen einer Veranstaltung zum Thema Die Pflanzenwelt der Bibel statt. Naja, ja, warum nicht? Ne, warum nicht? Warum nicht? Da steht bestimmt auch was von den Pflanzen drin. Der Globotom. So, am 7.11., da steht hier noch nicht, ist das Liquid Sound Festival. So, das heißt, in den drei Thermen in Bad Sulza, Bad Schandau, Bad Orb, wo es die Musik unter Wasser gibt, aber die Musiker mit den Geräten über Wasser, spielen Brockhaus-Keller und Schönwälder. Yippie! Am 7.11. in Bad Sulza in Thüringen. Es ist so herrlich. Ich freue mich drauf. Ich freue mich da wirklich drauf, weil das ist immer wunderschön. So, dann geht's in die Höhle. In die tropfende Steinhöhle in Iserlohn, die Dächenhöhle. Da gibt es den Axel Stupplich, der noch gerade genannt wurde beim eLife. Diesmal ist er der Veranstalter in der Dächenhöhle. Er hat sich Verstärkung geholt. Der eine heißt Detlef Keller, der andere Michael Menze. Zusammen sind sie Kellman. Das Ganze am 21.11. um 19.15 Uhr geht's los. Der Zeitpunkt rückt immer näher, sucht Decke und Jäckchen raus und dicke Socken, da drin ist frisch. 29 Euro kostet der Spaß, 3 Euro die Zusendung der Tickets. Und die gibt's in der Dächenhöhle direkt, dächenhöhle.de. 21.11. 5.12. zum 29. Mal gibt's das EM Breakfast. Da macht der Dirk Skusel alias Lunar die Musik zum Brötchen. Gasthaus Göke, hier steht leider noch nicht, wann es losgeht. Hier steht auch nicht, was es kostet. Naja, ist aber am 5.12. Und von Bochum aus haut noch irgendwie ein Mittagessen drauf, ein Stück Kuchen und dann seid ihr abends schon richtig in Bochum. Kurz rüberfahren, aber diesmal im Planetarium. Da gibt es ab 21.15 Uhr Musik von und mit Stefan Erbe. The History of Electronic Music, der dritte Teil seiner Reihe Sound of Sky. Das gibt es da für 16 Euro ermäßigt 13 und fängt um 21.15 Uhr, wie gesagt, an. Geht bis 22.35 Uhr und dann sagen wir noch Hallo 2027 mit Musik von Pont A. Letztens habe ich gelesen, wer da noch spielt. War Frank Dorittke? Ah, muss ich nach. Ist noch ein bisschen hin bis Dezember, liefere ich nach. Ihr könnt aber schon mal Karten sichern für den 30.12. Hallo 2027. Paulo Fuchs wird spielen und noch jemand. Mhm. Ja. Okay. Habe ich noch was vergessen? Datum? 24.12. Ganz plötzlich wird Weihnachten sein und Weihnachten wird jedes Jahr gesammelt vom WDR und ich möchte mit euch sammeln. Ich wiederhole den ganzen Quatsch gar nicht. Der ist auch auf meiner Webseite zu finden. WDR macht das jetzt schon ein paar Jahre, dass die für Aktionen gegen den Hunger in der Welt sammeln. Und letztes Jahr waren es, glaube ich, 15,6 Millionen. Lasst uns ein bisschen was dazu tun. Das Ganze nennt sich bei denen auch Weihnachtswunder. Ich habe das geklaut, weihnachtswunder26@detlef-keller.de und ihr könnt euch beteiligen. Zwei machen es jede Woche. Pünktlich zur Sendung kriege ich eine E-Mail von PayPal und die machen da richtig mit. Ich habe auch schon mitgemacht, Freund von mir hat auch schon mitgemacht und wir werden noch nachschieben und ich hoffe, gegen Ende des Jahres schieben viele, viele nach. Denkt dran, Hunger gibt es überall, Weihnachten gibt es auch überall und das vor allen Dingen ganz, ganz plötzlich. So, Modul303.com habe ich auch schon erwähnt. Das ist die Plattform, wo zum Beispiel der Christian Gorski auch seine Sendung hat. Und was gibt es noch zu erwähnen? Da gibt es noch viel mehr. Da gibt es auch Verlinkungen und Wiederholungen von Ad Libitum hier. Dann noch der Midnight Flow, der jetzt nicht mehr um Mitternacht, aber der kommt mitten in der Nacht. Also die Frage war, letztes Mal habe ich gesehen, ist es überhaupt noch ein Midnight Flow mit Musik aus dem Hause Mannequin, der wo jeden Tag von Montag bis Freitag von 2 bis 5 Uhr läuft? Ja, ja, Midnight Flow passt, der ist mitten in der Nacht. Und kann ich nur empfehlen, Musik aus dem Hause Mannequin, wie gesagt, immer nach der Cross-Section Electronica, die auch hier im Anschluss gleich folgen wird. Jetzt machen wir erstmal hier weiter mit Musik. Ich habe jemanden gefunden, der heißt Gottfried Stockman. Gottfried Stockman. Part of the Industry heißt das Album aus dem Jahre 2014. Brains in Overdrive. Interessantes Stück, damit geht es in die zweite Runde. Und für die, die jetzt hier später reingekommen sind, ein fluffiges...
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0: Ja, ist er abgefahren oder nicht? Also ich lese hier, was für ein außergewöhnlicher Track. Lässt sich schwer einordnen, genau das ist das Schöne daran, ne? Ja, ein Titel mit Tiefgang. Fast tanzbar, aber auch zum Träumen und Abdriften. Netter Kommentar. Ja, hat mich auch irgendwie fasziniert. Und der passt doch nicht so in die Schubladen. Aber ich finde, man muss auch nicht immer alles in irgendwelche Schubladen schieben. Ach, egal. Gottfried Stockman hat es gemacht. Und Part of the Industry, ja, war so ein industrieller Touch, so ein Groove. Und Brains in Overdrive, ja. Ja, so geht's Gehirn, wenn die zu viel machen. 2008 haben Mark Engels und Rüd Hay das hier gemacht. Narrow Lane, mein Gott. Und auf dem Cover steht Free System Project. Da sind ja auch immer andere so mit ein bisschen zugange. Rüd Hay ist natürlich einer der Stammmenschen da von diesem Projekt. Und Narrow Lane Part 2. Hört sich so an. Das ist Sequenzermucke vom Allerfeinsten.
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Ich muss da rein, Leute, ich muss da rein. Free System Project, Narrow Lane aus dem Jahr 2008, das Album, und Narrow Lane Part 2. Part 1, der lief schon mal, und ich habe noch mehr von dem Stoff für die nächsten Sendungen. Ich freue mich schon drauf. So, wir sind durch für heute. Playlist ist hochgeladen. Hat alles funktioniert. Hier und da gab es Aussetzer, aber es muss nicht immer an uns gelegen haben. Aber wir werden alles checken, was vermeldet wird. So. Weiter geht's gleich hier mit Cross-Section Electronica von 0 bis 2 Uhr. Ab 2 Uhr dann der Midnight Flow. Und morgen wisst ihr ja, entweder geht's los in Lemgo oder aber in Berlin oder mit Michael Rother, der ist ja auch morgen aktiv, auch in Berlin. Also, ich wäre gerne in Berlin, aber naja, es geht nicht alles. Vielen Dank fürs Dabeisein. Ich hoffe, nächsten Donnerstag läuft alles wieder so glatt, gehe ich auch von aus, und hoffe, dass dann auch wieder alle dabei sind. Wenn der kleine Zeiger auf der 10, der große irgendwo hinter der 12 ist und dann diese Musik erscheint, dann ist Ad Libitum Zeit hier auf Evosonic Radio. Danke fürs Lauschen, danke fürs Kommentieren. Macht's gut oder besser. Bleibt gesund, werdet gesund. Tschüss, sagt ihr und euer Detlef Keller.

Hallo und herzlich willkommen zu einer neuen Ausgabe von Border's Edge Music. Die heutige Compilation, die wir euch vorstellen wollen, ist Aquatic Dreams. Eine Compilation, die bereits im Jahre 2016 veröffentlicht wurde und deren Cover auf ein Foto von Silva Capitana zurückgeht. Silva ist am vergangenen Sonntag, am 20. August, gerade mal junge 60 Jahre geworden und ihr zu Ehren stellen wir euch heute noch einmal dieses Album vor. Wenn ihr direkt auf die Bandcamp-Seite von Border's Edge kommen wollt, dann gebt einfach ein bordersedge.bandcamp.com und stöbert mal ein bisschen rum. So, was bleibt mir noch zu sagen? Lehnt euch zurück, entspannt euch und bereitet euch auf eine Reise in die Tiefe vor mit Aquatic Dreams. Oder wie es Ron so schön gesagt hatte, sit back, relax and get ready to travel into the deep with Aquatic Dreams.

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